Mr. Phelan, ja. Das war Musik von Masterboy. Habe ich selber erst nochmal nachschauen müssen, ehrlich gesagt. Ach ja, man wird auch nicht jünger, ne? Aus den 90ern, Masterboy und Mr. Phelan. Allerdings nicht aus dem Jahre 94, sondern aus dem Jahr 1996. In dieser Ausgabe widmen wir uns hauptsächlich zwar dem Jahr 94, aber klar, wir schauen natürlich auch mal ab und zu in die Charts der anderen 90er Jahre. Und das war jetzt ein Hit davon. Hier ist Ausgabe Nummer 5 der Sendung 90s Chart Power, Clubdate Chart Power. Und unter dem Namen Clubdate ist auch die Facebook-Seite zu finden von dieser wunderbaren Sendung. Ja, und jetzt geht's weiter mit der Musik aus den 90ern. Musikalisch landen wir jetzt quasi mehr oder weniger wieder im Jahr 94. Eingestiegen in die Charts, in die deutschen Top 100, ist das Teil allerdings schon im Jahr 93. Und zwar, muss ich jetzt mal in meinem schlauen Buch nachlesen, am 18. Oktober 93 hat allerdings tatsächlich nur Platz 51 geschafft bei den Verkaufscharts. Was die Airplay-Charts angeht, da war es eine Nummer 11. War aber auch über 3 Monate lang platziert. Und damit kommen wir also praktisch zu dem Argument, dass es auch ein 94er-Hit war. Aletta Adams und eine doch sehr sympathische, aber etwas entspanntere Nummer. Window of Hope. Ja, nach solch stürmischen und so turbulenten Zeiten ist es gar nicht so unberechtigt. Ein Window of Hope. Aletta Adams.

0: Die Pet Shop Boys und Go West. Das war eine Nummer 1 aus dem Jahr 1994 und ich lese nach, ihr merkt schon, ist allerdings am 4. Oktober 1993 bereits in die deutschen Top 100 eingestiegen, wurde eine Nummer 1 und hat sich 26 Wochen lang gehalten. Auch die Airplay Charts, da ist es eine glatte Nummer 1 gewesen, also eindeutig ein Top-Hit, kann man sagen. Ja, und wir haben hier sozusagen mehr oder weniger wirklich nur absolute Hits aus den 90ern. Und wir haben aber auch aktuelle Musik und das Ganze auch Hits oder Hits, naja, werdende Hits sozusagen. Also Musik, die noch auf dem besten Wege dorthin sind. Musik, die auf dem besten Wege dorthin ist, ein Hit zu werden. Mein Deutsch ist heute nicht so besonders. Ja, muss an diesem stürmischen Wetter liegen, das wir hatten. Unsere Facebook-Seite auf jeden Fall zu finden. Unter dem Namen Clubdate. Ja, ich würde sagen, bevor noch mehr blödes Gelaber rauskommt, gibt es jetzt erstmal gute Musik. Yes and Yes, ganz aktuell und ganz neu in den deutschen Top 100. Ja, ist auch schon in den Top 20 drin, also auf dem besten Wege eine Nummer 1 zu werden. Finde ich auch ganz gut. Yes and Yes und King.
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0: Yes and Yes und King und gleich auf der 10 ganz neu eingestiegen. Also richtig beliebt bei euch. Ja, so soll es sein. Gute Musik darf auch beliebt sein. Das war's leider auch schon wieder mit dieser Ausgabe Nummer 5. Und unsere Facebook-Seite unter dem Namen Clubdate gibt's die. Dort gibt's dann zukünftig auch vorab Informationen, welche Schwerpunkte wir in der jeweiligen Sendung dann haben. Ja, ich sag vielen Dank fürs Zuhören und würde mich freuen, wenn wir uns nächste Woche auch wieder hören. Die Möglichkeiten, wie man diese Sendung auch hören kann, gibt es natürlich auch auf der Facebook-Seite unter dem Namen Clubdate zu finden. Ganz klar. In diesem Sinne, danke und bis zum nächsten Mal. Aus den 90ern haben wir jetzt natürlich noch was, und zwar von Captain Hollywood Project und More and More.
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1: Die erfolgreichsten Tracks der Woche. So, jetzt die 5 und die 4. Gefallen von 3 auf die 5. Selena Gomez und Kaige zusammen mit It Ain't Me. Und die 4 gestiegen von 5 auf die 4. Die Chainsmokers und Coldplay zusammen mit Something Just Like This.
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Charts der Woche. Das waren die Plätze 5 und 4, die 3. Jack Jones, You Don't Know Me, featuring Rye. Einen Platz gestiegen.

3 war das Jax Jones mit You Don't Know Me. Jetzt haben wir noch zwei Titel übrig. Die 2, Burak Yeter featuring Daniele Sandoval mit Tuesday.

0: Nun kommen wir zu Platz Nummer 1. Und zwar für diese Woche in der Chartshow. Da gab es keine Veränderung, wie auch letzte Woche auf der 1. Ed Sheeran und Shape of You.
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Hallihallo und herzlich willkommen mal wieder zum Hit-Countdown. Jawohl, ihr habt wieder eingeschaltet, euren Lieblingssender, und hier ist die Chartshow mit den Charts der Vergangenheit. Und heute dreht sich alles um das Jahr 1988.

genauer gesagt, schauen wir in die Albumcharts des Jahres 1988. Albumcharts, in denen das Album Passion von Jennifer Rush stand oder aber auch von Sade Stronger Than Pride. Auch Terence Trent D'Arby war vertreten und viele, viele andere. Die 12 erfolgreichsten, die werden wir euch heute zu Gemüte führen. Und legen auch sofort los mit dem 12. erfolgreichsten Album des Jahres 1988, welches von einer norwegischen Band kam. Na klar, wer kann das denn sein? Es gibt sie heute immer noch. Aha. Stay on These Roads hieß das Album. Und natürlich gab es auch den Titelsong auf diesem Album, der ebenfalls hieß Stay on These Roads. Das 12. erfolgreichste Album. Siehst du, so geht's schon los. Tut der Moderator sich schon gleich versprechen. Also das 12. erfolgreichste Album gibt's jetzt sofort auf eure Ohren mit Aha und Stay on These Roads. Und dann gibt's noch 11 weitere. In der nächsten Stunde Hit Countdown. Und ich darf's euch präsentieren. Euer Michael Klein.

Der alte Elvis Presley-Klassiker im neuen Gewand. Im neuen Gewand der Pet Shop Boys des Jahres 1988. Das war ein Titel aus dem Album Introspective. Ein Remix-Album sozusagen, was gar nicht viele Titel beinhaltete. Nein, 6 Songs waren auf diesem Album drauf, aber ihr habt es gerade schon gehört, in einer Mega-Länge. Always on my mind, in my house, allein 9 Minuten und 5 Sekunden und die haben wir sogar ausgespielt. I'm not scared, domino dancing, I want a dog left to my own devices, war noch mit drauf und auch It's All Right. Mega erfolgreich, das 11. erfolgreichste Album des Jahres. Eine deutsche Band sagte Ade, wir wissen heute, sie sind zurückgekehrt und das sogar noch erfolgreicher. Damals haben sie aber gesagt, nach uns die Sintflut. Und das mit einem Dreierpack-Album. Ja, 3 CDs oder 3 Langspielplatten, wie es damals noch war. Na klar, die Ärzte, live ach, nach uns die Sintflut. Und damit sind wir in den Top 10 der deutschen Albumcharts 1988.

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0: Ja, ja, da waren sie alle heute da schon am Rätselraten. Sendet er oder sendet er heute nicht? Natürlich sende ich heute wieder. Ich war ja ein bisschen kränklich, ne? Sonntag konnte ich leider keine Sendung machen. Ich habe so eine schöne Playliste gehabt, ne? Aber ist ja nicht so schlimm, ne? Machen wir nächstes Mal. Einen wunderschönen guten Abend, ihr Lieben. Hier sind die offiziellen deutschen Party- und Schlagercharts. Der Top 30 hier auf Radio Schlagerwahn, den weltbesten Sender. Aber das sagen sie alle, ne? Nur bei uns stimmt's. Ja, das ist das so, ne? Ja, ich hoffe, euch geht's allen gut. Hier regnet's gerade in Dortmund. Ich sende heute mal hier aus dem Studio Dortmund, ne? Und ja, erst gab's hier wunderschönes Wetter und jetzt, ja, alles vorbei. Naja, passt ja genau zum, das Wetter passt ja genau zur Sendung, ne? Beine hoch am besten und ein bisschen schön Tasse Kaffee oder Tee trinken und hören, was über 700 DJs für euch so getippt haben. Zwei sind ja in der letzten Woche rausgeflogen, es sind natürlich wieder ein paar neue dabei und ach, es wird also heute wieder richtig spannend werden, ne? Ja, lasst euch überraschen. Dann würde ich sagen, legen wir los mit mir im Studio. Natürlich auch hier in Dortmund wieder die Frauke sitzt vis-à-vis von mir, guckt mich und lächelt mich gerade an. Ja, sie wird euch natürlich wieder die Plätze ansagen. Viel Spaß!
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0: Mr. Howard Carpendale war das unter einem Himmel und für ihn ging es einen Platz runter auf die 29 und davor wieder eingestiegen vom Platz 42 in die Top 30 auf Platz 30, die Musikapostel mit dem Beautiful Voice. Und die hatte ich schon abgeschrieben gehabt, muss ich ganz ehrlich sagen, aber tatsächlich haben sie es wieder geschafft. Mal gespannt, wie lange sie drin bleiben.
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0: Jawohl, das ist die neue Single von Herztattoo, die auch Herztattoo heißt und sind von Platz 35 in die Top 30 eingestiegen auf Platz 27 und davor hörten wir den Roland Kaiser mit Wir gehen durch die Zeit. Für ihn ging es einen Platz runter auf die 28 und ja, bei dem haben wir das Problem und ich glaube, da wird die Monika wohl weinen. Der ist schon 25. Woche dabei. Das heißt, also wenn er nächste Woche noch dabei sein sollte, ist er tatsächlich zum letzten Mal dabei.
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Wir haben ja eine Menge Jungs immer mit auf Tour, wie ihr seht. Es sind nur Männer immer auf der Bühne. Haben wir gesagt, wir müssen uns mal ein bisschen Verstärkung mitnehmen. Zum einen haben wir die gute Selina Bostik dabei. Habt ihr gerade gehört? Und wir haben aber noch eine zweite Dame mit, die ich jetzt gern für den nächsten Song auf die Bühne holen möchte. Sie wird uns bei der nächsten Nummer auf dem Cello begleiten und ich darf sie jetzt sehr herzlich mit einem großen Applaus willkommen heißen. Hier ist Frédéric Labo.

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Wie soll ich sagen, könnt ihr ein bisschen Lärm machen hier?

Wir haben ja eine Menge Jungs immer mit auf Tour, wie ihr seht. Es sind nur Männer immer auf der Bühne. Haben wir gesagt, wir müssen uns mal ein bisschen Verstärkung mitnehmen. Zum einen haben wir die gute Selina Bostik dabei. Habt ihr gerade gehört? Und wir haben aber noch eine zweite Dame mit, die ich jetzt gern für den nächsten Song auf die Bühne holen möchte. Sie wird uns bei der nächsten Nummer auf dem Cello begleiten und ich darf sie jetzt sehr herzlich mit einem großen Applaus willkommen heißen. Hier ist Frédéric Labot.

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Hallihallo und herzlich willkommen mal wieder zum Hit-Countdown. Jawohl, ihr habt wieder eingeschaltet, euren Lieblingssender, und hier ist die Chartshow mit den Charts der Vergangenheit. Und heute dreht sich alles um das Jahr 1988.

Genauer gesagt, schauen wir in die Albumcharts des Jahres 1988. Albumcharts, in denen das Album Passion von Jennifer Rush stand oder aber auch von Sade Stronger Than Pride. Auch Terence Trent D'Arby war vertreten und viele, viele andere. Die 12 erfolgreichsten, die werden wir euch heute zu Gemüte führen. Und legen auch sofort los mit dem 12. erfolgreichsten Album des Jahres 1988, welches von einer norwegischen Band kam. Na klar, wer kann das denn sein? Es gibt sie heute immer noch. Aha. Stay on These Roads hieß das Album. Und natürlich gab es auch den Titelsong auf diesem Album, der ebenfalls hieß Stay on These Roads. Das 12. erfolgreichste Album. Siehst du, so geht's schon los. Tut der Moderator sich schon gleich versprechen. Also das 12. erfolgreichste Album gibt's jetzt sofort auf eure Ohren mit Aha und Stay on These Roads. Und dann gibt's noch 11 weitere. In der nächsten Stunde Hit Countdown. Und ich darf's euch präsentieren. Euer Michael Klein.

0: Der alte Elvis Presley-Klassiker im neuen Gewand. Im neuen Gewand der Pet Shop Boys des Jahres 1988. Das war ein Titel aus dem Album Introspective. Ein Remix-Album sozusagen, was gar nicht viele Titel beinhaltete. Nein, 6 Songs waren auf diesem Album drauf, aber ihr habt es gerade schon gehört, in einer Mega-Länge. Always on my mind, in my house, allein 9 Minuten und 5 Sekunden und die haben wir sogar ausgespielt. I'm not scared, domino dancing, I want a dog left to my own devices, war noch mit drauf und auch It's All Right. Mega erfolgreich, das 11. erfolgreichste Album des Jahres. Eine deutsche Band sagte Ade, wir wissen heute, sie sind zurückgekehrt und das sogar noch erfolgreicher. Damals haben sie aber gesagt, nach uns die Sintflut. Und das mit einem Dreierpack-Album. Ja, 3 CDs oder 3 Langspielplatten, wie es damals noch war. Na klar, die Ärzte, live ach, nach uns die Sintflut. Und damit sind wir in den Top 10 der deutschen Albumcharts 1988.
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1: Die erfolgreichsten Tracks der Woche. So, jetzt die 5 und die 4. Gefallen von 3 auf die 5. Selena Gomez und Kaige zusammen mit It Ain't Me. Und die 4 gestiegen von 5 auf die 4. Die Chainsmokers und Coldplay zusammen mit Something Just Like This.
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Charts der Woche. Das waren die Plätze 5 und 4, die 3. Jeff Jones, You Don't Know Me, featuring Rye. Einen Platz gestiegen.

3 war das Tex Jones mit You Don't Know Me. Jetzt haben wir noch zwei Titel übrig. Die 2, Burak Yeter featuring Daniele Sandoval mit Tuesday.

0: Nun kommen wir zu Platz Nummer 1. Und zwar für diese Woche in der Chartshow. Da gab es keine Veränderung, wie auch letzte Woche auf der 1. Ed Sheeran und Shape of You.
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0: Ja, da waren sie alle heute da schon am Rätselraten. Sendet er oder sendet er heute nicht? Natürlich sende ich heute wieder. Ich war ja ein bisschen kränklich, ne? Sonntag konnte ich leider keine Sendung machen. Ich habe so eine schöne Playlist gehabt, ne? Aber ist ja nicht so schlimm, ne? Machen wir nächstes Mal. Einen wunderschönen guten Abend, ihr Lieben. Hier sind die offiziellen deutschen Party- und Schlagercharts. Der Top 30 hier auf Radio Schlagerwahn, den weltbesten Sender. Aber das sagen sie alle, ne? Nur bei uns stimmt's. Ja, das ist das so, ne? Ja, ich hoffe, euch geht's allen gut. Hier regnet's gerade in Dortmund. Ich sende heute mal hier aus dem Studio Dortmund, ne? Und ja, erst gab's hier wunderschönes Wetter und jetzt, ja, alles vorbei. Naja, passt ja genau zum, das Wetter passt ja genau zur Sendung, ne? Beine hoch am besten und ein bisschen schön Tasse Kaffee oder Tee trinken und hören, was über 700 DJs für euch so getippt haben. Zwei sind ja in der letzten Woche rausgeflogen, es sind natürlich wieder ein paar neue dabei und ach, es wird also heute wieder richtig spannend werden, ne? Ja, lasst euch überraschen. Dann würde ich sagen, legen wir los mit mir im Studio. Natürlich auch hier in Dortmund wieder die Frauke sitzt vis-à-vis von mir, guckt mich und lächelt mich gerade an. Ja, sie wird euch natürlich wieder die Plätze ansagen. Viel Spaß!
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0: Platz 29.
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0: Mr. Howard Carpendale war das unter einem Himmel und für ihn ging es einen Platz runter auf die 29 und davor wieder eingestiegen vom Platz 42 in die Top 30 auf Platz 30, die Musikapostel mit dem Beautiful Voice. Und die hatte ich schon abgeschrieben gehabt, muss ich ganz ehrlich sagen, aber tatsächlich haben sie es wieder geschafft. Mal gespannt, wie lange sie drin bleiben.
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0: Jawohl, das ist die neue Single von Herztattoo, die auch Herztattoo heißt und sind von Platz 35 in die Top 30 eingestiegen auf Platz 27 und davor hörten wir den Roland Kaiser mit Wir gehen durch die Zeit. Für ihn ging es einen Platz runter auf die 28 und ja, bei dem haben wir das Problem und ich glaube, da wird die Monika wohl weinen. Der ist schon 25. Woche dabei. Das heißt, also wenn er nächste Woche noch dabei sein sollte, ist er tatsächlich zum letzten Mal dabei.
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0: Der nächste Neuling in den deutschen Hitcharts, das war auf Platz Nummer 17, Tanja Lasch und Komm nach Berlin.
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0: Ja, und da sind wir jetzt am Ende unserer ersten Stunde angelangt. Wir haben jetzt schon die Plätze 30 bis 17 gespielt. Einen hören wir noch, bevor wir dann gleich mit den Top 15 beginnen. Nick P. nämlich, er ist gefallen. Von der 5 ging es runter auf die 16 mit seinem Titel Da oben, sozusagen ein Stern Volume 3 oder so. Ja, auf jeden Fall ist dieser ein Stern ein Thema dieses Titels. Ein weiteres Thema unserer Show sind natürlich die Top 15 gleich in der zweiten Stunde mit weiteren Klasse-Titeln. Und ich erkläre euch nochmal genau, wie die deutschen Hitcharts denn so funktionieren. Alles das in der zweiten Stunde. Es lohnt sich auf jeden Fall dran zu bleiben. Jetzt für Nick P. und Da oben. Dann für Beatrice Egli, die jungen Zillertaler, Andy Borg, Jockel Brunner, den Knock-An-Quintett, die Grubertaler und. Ja, es wird einiges noch auf euch zukommen. Vor allen Dingen der höchste Neueinsteiger. Der befindet sich nämlich ganz, ganz oben auf der 1. Wer es ist, wird alles verraten gleich in der zweiten Stunde. Viel Spaß also wünscht weiterhin euer Moderator Michael Klein. Dranbleiben!
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0: Tanja Lasch und Komm nach Berlin. Das war euer Platz Nummer 17 der aktuellen deutschen Hitcharts.
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0: Ja, und da sind wir jetzt am Ende der ersten Stunde angelangt. Genauer gesagt bei Platz Nummer 16. Den spielen wir nämlich erst noch. Ja, und dann gehen wir nachher in die Top 15 in der zweiten Stunde der heutigen Ausgabe. Dann sind noch mit dabei unter anderem Graziano, Beatrice Egli, die Grubertaler, die Domingos und auch das Knockalm-Quintett. Ja, und es gibt auch eine neue Nummer 1. So viel sei schon mal verraten. Wer es ist, ne, verraten wir, wie gesagt, in der zweiten Stunde. Jetzt verrate ich euch erst noch Platz Nummer 16 und der kommt von den jungen Zillertalern. Auch ein Dauerbrenner bei uns in den deutschen Hitcharts. Ihr Titel Hammer ist allerdings gefallen. 9 Plätze, von der 7 ging es runter auf die 16, aber drin geblieben in den deutschen Hitcharts. Und das ist schon mal richtig, richtig klasse. Ich hoffe, ihr bleibt auch drin, nämlich mit eurem Gehörgang in den deutschen Hitcharts. Ich melde mich gleich wieder zur zweiten Stunde. Bis dahin, ja, mache ich mir ein Käffchen oder ich habe auch eine kalte Cola im Kühlschrank. Also ich schau mal, was ich machen werde. Auf jeden Fall werde ich gleich wieder für euch am Mikrofon sein. Bis gleich, sagt euer Michael Klein. Dranbleiben!
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1: Genau, und dieserjenige begrüßt euch recht herzlich zu einer niegelnagelneuen Ausgabe eurer deutschen Hitcharts. Es ist Januar und wir präsentieren die erfolgreichsten Hits des letzten Monats. Im Dezember hat die Fachjury wieder abgestimmt, ihr habt zahlreich abgestimmt und auch unsere angeschlossenen DJs, die eben genau wissen, was auf den Tanzflächen so in ist, die haben ebenfalls ihre Stimmen abgegeben. Herausgekommen sind wieder die neuen deutschen Hitcharts und da gibt es wieder 30 klasse Songs in den nächsten beiden Stunden, die wir euch präsentieren dürfen. Unter anderem mit dem Knockalm Quintett, mit Claudia Jung, mit Howard Carpendale, die Grubertaler dürfen nicht fehlen. Natürlich auch Stefan Peters und auch Jocke Brunner ist mit dabei. Beginnen tun wir aber mit einem Song, der im letzten Monat noch auf der 3 stand, also auf den Treppchenpositionen, jetzt auf der 30 wiederzufinden. Feuerherz, ein Lied auf das Leben, die Boygroup des deutschen Schlagers, macht also den Anfang in der heutigen Ausgabe. Dann folgen Kai, Freudenberg und Leis, Roland Kaiser, die Trovatos, Jockel Brunner und viele, viele andere. Der Moderator hält die Klappe und ihr genießt von der geilen Musik der deutschen Hitcharts.
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So, meine Damen und Herren, herzlich willkommen. Wir sind diese jetzt mal immer Freitag 16 Uhr bei den 80er-Jahren-Charts. Gestern waren wir auf den 90er-Jahren, jetzt sind wir in die 80er-Jahre angelandet. Ab heute, Freitag, nämlich 16 Uhr, gibt es hier immer 26 Plätze der 80er-Jahre-Charts. Und ich wünsche euch natürlich viel Erfolg. Auf Platz 26 ist gelandet Miko Mission mit How Old Are You? Auf Platz 25, dort haben wir die immer noch, nicht nur in den 90er Jahren, auch schon in den 80er Jahren, die Ärzte mit Zu Spät. Und auf Platz 24, Yasuo mit Don't Go.

0: So, das war's auch schon. Unsere Top 25 der 90er Charts. Mein Name ist immer noch Jonas Großen, Platz 24 der 90er Charts. Und mein Name ist immer noch Jonas Großkurt, jetzt gleich auf Platz 1. Aber bevor wir Platz 1 präsentieren, möchte ich euch auch nochmal kurz unser neues Chartmodell präsentieren, weil wir haben immer mehr Charts jetzt hier bei uns bei Berlin FM am Abend mit mir. Ich führe euch jetzt durch die verschiedensten Charts, die es überhaupt gibt. Und wir haben sogar sehr viele Plätze bei uns. Und zwar haben wir am Montag immer unsere Mainstream-Charts. Dort haben wir immer 30 Plätze. Diese Charts finden immer statt von 18 bis 20 Uhr. Anschließend gibt es die Newcomer-Stunde ebenso mit mir. Und dann habe ich endlich Feierabend. Nein. Am Dienstag gibt es die nächste Chartshow schon. Und zwar um 20 Uhr gibt es die Dance Charts Top 15, eine Stunde lang. Und dann haben wir 50 Plätze bei den Rock Charts, wo allerdings ab dem 30. Platz erst moderiert wird. Und am Ende der Dance Charts alle Plätze von 50 bis 30 schon mal vorgestellt werden. Also alles von 50 bis 31. Stellen wir vor, nach den Dance-Charts, lassen die komplett durchlaufen, moderieren erst bei den Rock-Charts ab Platz 30. Am Mittwoch haben wir unsere Schlager-Charts ab nächster Woche. Das heißt, nächste Woche Mittwoch, diese Woche ist leider entfallen, haben wir unsere Schlager-Charts von 20 bis 22 Uhr und zwar direkt nach Clubdate vor unserer Schlagernacht. Am Donnerstag haben wir die 90er-Charts immer vor der Hörspielnacht, die wir gleich im Anschluss haben, von 20 bis 22 Uhr. Und am Freitag haben wir jetzt neu immer unsere 80er-Jahre-Charts vor Marcel André im Mix von 16 bis 18 Uhr. Am Freitag haben wir immer unsere Sportshow-Talk-Sendung jetzt. Immer fest, Freitag von 14 bis 16 Uhr, wo mehr getalkt wird. Und daher haben wir halt weniger Musik in der Zeit. Und daher findet die Sendung auch kompakter statt. Ich sage jetzt nochmal ganz schnell im Durchlauf. Wir haben auch einmal im Monat außerdem auch die deutschen Hitcharts. Diesen Sonntag zum Beispiel von 20 bis 22 Uhr. Die werden aber nicht durch mich produziert, sondern von Marcel Klein heißt er. Markus Klein, Entschuldigung. Ich wiederhole nochmal, Montag 18 bis 20 Uhr Mainstream Chart Show Top 30, Dienstag 20 Uhr Dance Charts Top 15, 21 Uhr die Rock Charts bis 1 Uhr Top 50. Am Mittwoch haben wir die Schlager Charts ab nächster Woche von 20 bis 22 Uhr Top 25, glaube ich. Am Donnerstag immer, also jetzt gerade in der Zeit, 20 bis 22 Uhr die 90er Charts vor der Hörspielnacht, die gleich im Anschluss läuft. Am Freitag haben wir die 80er-Jahre-Charts von 16 bis 18 Uhr, das heißt ziemlich spät, muss man dazu sagen. Am Sonntag haben wir diese Woche die deutschen Hitcharts immer einmal im Monat, nämlich immer, normalerweise, ja, immer der dritte Sonntag im Monat haben wir unsere deutschen Hitcharts bei uns im Programm. Ich möchte auch nicht mehr viel zu sagen. Ich möchte euch ganz kurz noch, bevor wir auf Platz 1 gehen, möchte ich euch ganz kurz noch unsere nächste Sendung stellen. Gleich kommen die fünf Freunde, die ja letzte Woche von 22 Uhr bis 0 Uhr schon den ersten Teil gemacht haben, in der zweiten Stunde. Gleich kommt der zweite Teil der fünf Freunde bei uns in der Hörspielnacht. Und dann kommt gute Musik durchs Programm von 0 bis 11 Uhr. Unmoderiert, dann komme ich wieder von 11 bis 14 Uhr und von 16 bis 18 Uhr. 16 Uhr kommen dann die 80er-Jahre-Charts. 18 Uhr Marcel André im Mix und um 20 Uhr die Klappnacht mit Marcel André. So, und wir gehen jetzt auf Platz 1. Auf Platz 1 haben wir den Song Luna mit Bailando. Und ich wünsche euch natürlich viel Spaß damit. Wünsche euch noch viel Spaß jetzt mit der Hörspielnacht und bis die Tage. Wünsche euch schon mal ein schönes Wochenende. Nee, Moment. Wir sehen uns ja am Freitag von 16 bis 18 Uhr nochmal mit den 90er-Jahre-Charts. Bis dann. 80er-Jahre-Charts, Entschuldigung.
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2: Jawohl, und wir befinden uns schon in der zweiten Stunde und ich sage herzlich willkommen zurück zu euren deutschen Hitcharts, die Januar-Ausgabe 2017. Ihr habt auch im Dezember wieder zahlreich abgestimmt, aber nicht nur ihr, sondern auch unsere angeschlossene Fachjury. Jawohl, das sind Männer und Frauen, die in der Szene ganz genau wissen, was los ist. Ja, und natürlich auch unsere angeschlossenen DJs und die wissen ganz genau, was in den Diskotheken so gewünscht wird, was da so gespielt wird und was das Volk gerne möchte. Und da ist es auch völlig egal, ob es tanzbare Titel sind, ob es Schmusetitel sind, ob es volkstümliche Titel sind. Es muss einfach nur deutschsprachig sein. Ja, und wir spielen sie die Top 30 der deutschen Hitcharts und sind jetzt schon in der zweiten Stunde auf Platz Nummer 15 angelangt. Drei Plätze ist er gestiegen. Im letzten Monat stand er noch auf der 18. Alexander Ferro und Voll ins Herz hinein. Ganz neu drin ist allerdings Graziano und die Rose im Eis. Der Schmusesänger per excellence aus Südtirol hat zugeschlagen und er steht auf Platz Nummer 14. Dann noch Claudia Jung, Nadine Fabiel, Howard Carpendale. Und dann gehen wir auch schon rein in die Top 10. Viel Spaß bei den deutschen Hitcharts.
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0: Ja, und da sind wir jetzt in den Top 10 angelangt. Allerdings, bevor wir damit loslegen, erzähle ich euch erst einmal so ein bisschen über die deutschen Hitcharts. Die deutschen Hitcharts, jawohl, jeden Monat werden sie ausgewertet. Es wird immer genau geschaut, welche deutschsprachigen Hits denn ganz besonders angesagt sind. Und das tun für uns unsere angeschlossenen DJs, die eben genau wissen, was in den Tanztempeln so gewünscht wird. Außerdem gibt es eine angeschlossene Fachjury. Das sind Männer und Frauen, die genau wissen, was da so in der Szene los ist. Ja, und natürlich ihr, die Fans, die genau wissen, hey, das ist jetzt mein Lieblingssong, deutschsprachig gesehen. Und abstimmen könnt ihr im Internet auf unserer Homepage auf www.deutsche-hit-charts.de. Das ist die goldene Adresse. Da, wie gesagt, findet ihr das Voting und da findet ihr aber auch alles Weitere über unsere deutschen Hitcharts. Natürlich die komplette Top 50, denn wir im Radio spielen immer nur die Top 30. Mehr geht halt in 2 Stunden nicht. www.deutsche-hit-charts.de. Ja, und wenn ihr dort die Charts anklickt, dann werdet ihr sehen, dass auf Platz Nummer 10 ganz neu rein sind. Na klar, die Jungs, die jedes Jahr ein neues Partyalbum auf den Markt bringen. Die Grubertaler über den Dächern Berlins.
2: Das hört sich doch super an in Hi-Fi-Qualität, ne? Und das war Fleetwood Mac und Task. Ja, jetzt habt ihr euch bestimmt gefragt, warum sagt denn Don quasi live? Die Sendung habe ich jetzt am Samstagabend aufgezeichnet. Also ich bin jetzt gerade hier im Studio am Samstagabend, weil ich morgen verhindert bin. Aber die Sendung ist ungeschnitten, so wie ich das jetzt aufzeichne, wird das morgen dann gesendet auf Radio Weekend Time. Und das heißt im Prinzip ja nichts anderes als sonst auch, ne? Jeder Versprecher wird genauso ungeschnitten gesendet morgen Abend. Ja, okay, dann machen wir weiter mit Nummer 5 vom Jörg. Den Titel haben wir letzte Woche beim Flashback Oli Countdown gehört. Bend Me, Shape Me, das war ja das Quiz gewesen. Und hier kommt eine Version von Hello aus dem Jahr 65, eine Coverversion. Der Titel wurde Platz Nummer 49 in Deutschland und war die Vorgängersingle von New York Groove. Und ich habe geschaut, New York Groove im selben Jahr 75 wurde nur Platz Nummer 7. Ich dachte, die wären Spitzenreiter gewesen in Deutschland. Nee, nur Nummer 7 waren die. Ne? Aber bei Mel und in der Schlagerrallye waren die ganz weit oben damit. Aber wir hören die Vorgängersingle, wie gesagt, Bend Me, Shape Me von Hello.

0: Bend Me, Shape Me von Hello, auch eine interessante Version, ne? Jawohl, das war ein Titel aus dem Jahr 75, Platz 49, wie gesagt, in Deutschland. Und ja, damals waren sie noch nicht so bekannt, aber dann ging's dann auch dann Stahlberg hoch. Ja, Platz Nummer 4, die haben wir eben schon mal gehört, Pink Floyd. Die haben wir gehört mit Wish You Were Here vor ungefähr einer halben Stunde. Jetzt kommen sie mit einem Titel aus dem Jahr 73. Platz Nummer 4.
1: Platz 4.
0: Auch ein Klassiker. Money.

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2: Ja, man muss jetzt überlegen, diese Riesennummer kommt aus dem Jahr 73. Ne? Also das ist schon für die damalige Zeit eine super Nummer gewesen, auch immer noch natürlich. Die LP Dark Side of the Moon war ja wirklich monatelang in den Billboard-Charts in den USA vertreten. Ich glaube sogar über mehrere Jahre. Ne? Also wirklich Wahnsinn. Richtige Supergruppe Pink Floyd. Ja, wir senden natürlich für euch hier in Hi-Fi-Qualität, das wisst ihr ja.
3: This is High Fidelity.
2: So auch unser Platz Nummer 3, den ich mal wieder nicht vorbereitet habe, weil ich gepennt habe. Aber ich erzähle euch noch ein bisschen. Und zwar kommt jetzt vom Jörg ein Titel, der stammt aus dem Jahr 75. War damals ein Riesenhit, ein Welthit geworden, geschrieben von den Sutherland Brothers. Ja, ich glaube, ihr wisst schon, was es ist. Das ist natürlich Rod Stewart mit Sailing. Der kommt jetzt auch in wenigen Sekunden. So, ich habe den Titel hier eingeladen. Der kommt ja vom HiFi-Baustein und deswegen hört sich auch so alles so gut an. Ne? Also, Jörgs Platz Nummer 3.
4: Platz 3.
2: Sailing.

0: was wäre aus Rodney geworden, hätte er diesen Hit nicht gehabt. Und ich möchte nicht wissen, wie viele Kinder bei diesem Song gezeugt wurden. Wahnsinn, ne? Ja, richtiger Schmuseknaller, ne? Rod Stewart und Sailing, Platz Nummer 3 der Goldenen 8 von Jörg Müller. Zwei Titel kommen noch, Platz 2 und natürlich Platz Nummer 1. Erstmal natürlich die Nummer 2.
1: Platz 2.
0: Ein Titel aus dem Jahr 68 war auch schon mal bei uns beim Flashback Oldie Countdown kurz platziert. Das ist Keith West und Excerpt from a Teenage Opera.

Hallihallo und herzlich willkommen mal wieder zum Hit-Countdown. Jawohl, ihr habt wieder eingeschaltet, euren Lieblingssender, und hier ist die Chartshow mit den Charts der Vergangenheit. Und heute dreht sich alles um das Jahr 1988.

Genauer gesagt, schauen wir in die Albumcharts des Jahres 1988. Albumcharts, in denen das Album Passion von Jennifer Rush stand oder aber auch von Sade Stronger Than Pride. Auch Terence Trent D'Arby war vertreten und viele, viele andere. Die 12 erfolgreichsten, die werden wir euch heute zu Gemüte führen. Und legen auch sofort los mit dem 12. erfolgreichsten Album des Jahres 1988, welches von einer norwegischen Band kam. Na klar, wer kann das denn sein? Es gibt sie heute immer noch. Aha. Stay on These Roads hieß das Album. Und natürlich gab es auch den Titelsong auf diesem Album, der ebenfalls hieß Stay on These Roads. Das 12. erfolgreichste Album. Siehst du, so geht's schon los. Tut der Moderator sich schon gleich versprechen. Also das 12. erfolgreichste Album gibt's jetzt sofort auf eure Ohren mit Aha und Stay on These Roads. Und dann gibt's noch 11 weitere. In der nächsten Stunde Hit Countdown. Und ich darf's euch präsentieren. Euer Michael Klein.

0: Der alte Elvis Presley-Klassiker im neuen Gewand. Im neuen Gewand der Pet Shop Boys des Jahres 1988. Das war ein Titel aus dem Album Introspective. Ein Remix-Album sozusagen, was gar nicht viele Titel beinhaltete. Nein, 6 Songs waren auf diesem Album drauf, aber ihr habt es gerade schon gehört, in einer Mega-Länge. Always on my mind, in my house, allein 9 Minuten und 5 Sekunden und die haben wir sogar ausgespielt. I'm not scared, domino dancing, I want a dog left to my own devices, war noch mit drauf und auch It's All Right. Mega erfolgreich, das 11. erfolgreichste Album des Jahres. Eine deutsche Band sagte Ade, wir wissen heute, sie sind zurückgekehrt und das sogar noch erfolgreicher. Damals haben sie aber gesagt, nach uns die Sintflut. Und das mit einem Dreierpack-Album. Ja, 3 CDs oder 3 Langspielplatten, wie es damals noch war. Na klar, die Ärzte, live ach, nach uns die Sintflut. Und damit sind wir in den Top 10 der deutschen Albumcharts 1988.
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Wir haben ja eine Menge Jungs immer mit auf Tour, wie ihr seht. Es sind nur Männer immer auf der Bühne, haben wir gesagt, wir müssen uns mal ein bisschen Verstärkung mitnehmen. Zum einen haben wir die gute Selina Bostik dabei, habt ihr gerade gehört. Und wir haben aber noch eine zweite Dame mit, die ich jetzt gern für den nächsten Song auf die Bühne holen möchte. Sie wird uns bei der nächsten Nummer auf dem Cello begleiten und ich darf sie jetzt sehr herzlich mit einem großen Applaus willkommen heißen. Hier ist Frédéric Labot.

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